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0: Es ist 3 Uhr.
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2: Für die Meldungen im Studio Michael Miem. Die Vereinigten Arabischen Emirate wollen in Deutschland rund 40 Milliarden Euro investieren. Die Zusage erfolgte während des Staatsbesuchs von Präsident Scheich Al-Nahyan. Zusätzlich unterzeichneten Unternehmen aus beiden Ländern 29 Vereinbarungen und Absichtserklärungen für Projekte im Gesamtwert von knapp 9,4 Milliarden Euro. Für Reisende gibt es ebenfalls eine konkrete Neuerung. Die Fluggesellschaft Emirates will künftig auch vom Berliner Flughafen BER nach Dubai fliegen. In den USA ist an die Opfer der Terroranschläge vom 11. September 2001 erinnert worden. An den damaligen Anschlagsorten in New York, am Pentagon und in Pennsylvania gab es Gedenkveranstaltungen mit Schweigeminuten, Glockenschlägen und Lichtinstallationen. In New York hatten Angehörige erneut die Namen der Getöteten verlesen, während die Zeitpunkte der Flugzeugeinschläge und des Einsturzes der Türme mit mehreren Schweigeminuten markiert wurden. Der Bund für Umwelt- und Naturschutz Niedersachsen geht juristisch gegen die Genehmigung für die Erweiterung der Brennelementefabrik in Lingen vor.
3: Gemeinsam mit der Anti-Atom-Organisation Ausgestrahlt kritisiert der Verband insbesondere die geplante Zusammenarbeit des Betreibers mit dem russischen Staatskonzern Rosatom. Nach Auffassung des Klagebündnisses bestehen zudem erhebliche Zweifel am Genehmigungsverfahren, unter anderem wegen einer aus seiner Sicht unvollständigen Umweltprüfung und fehlender Angaben zur Beteiligung Rosatoms. Der BUND warnt außerdem vor möglichen Risiken für die Sicherheit kritischer Infrastruktur und fordert einen Stopp der Atomkooperation mit Russland.
2: Die Unternehmensinsolvenzen in Deutschland haben im Juni wieder spürbar zugenommen. Bei den Amtsgerichten gingen fast 2.300 Anträge ein. Das waren etwa 16% mehr als im Juni des Vorjahres. Auch bei den Verbrauchern nahm die Zahl der Insolvenzen zu. Rund 50,4 Milliarden Euro hat der Bund wegen seiner Energiepolitik für Entlastungen der Verbraucher und zur Stabilisierung der Energiemärkte ausgegeben. Den größten Anteil hatte mit über 16 Milliarden Euro die Ende 2022 eingeführte Strompreisbremse, gefolgt von der Gaspreisbremse mit gut 14 Milliarden Euro. Weitere 8,5 Milliarden Euro flossen in die einmalige Übernahme der Gasabschläge im Dezember 2022.
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1: Im Wetterstudio ist Julia Kersten. Das heutige Wetter bringt uns eine bunte Mischung aus Wolken, Sonne und ein paar Schauern. Im Westen und Nordwesten zieht sich der Himmel oft zu, hier und da fällt auch etwas Regen. Wer im Norden an der Küste unterwegs ist, muss sich zudem auf einen spürbaren Südwestwind einstellen. Ein ganz ähnliches Bild zeigt sich am Alpenrand, wo im Laufe des Tages ebenfalls einzelne Schauer oder Gewitter möglich sind. Abseits davon bleibt es im Osten und Süden recht freundlich, mit einem Mix aus Sonne und Wolken, und es bleibt trocken. Die Temperaturen erreichen Höchstwerte von 18 bis 25 Grad. In der Nacht klingen die Schauer im Norden und Nordwesten ab, der Himmel zeigt sich teils wolkig, teils klar. Die Werte sinken auf frische 13 bis 6 Grad.
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1: Zwei Motorradfahrer haben bei Unfällen auf den Straßen in der Region schwere Verletzungen erlitten. Die Polizei ermittelt zu den Ursachen und dokumentiert erhebliche Schäden an beiden Maschinen. Die Kleinkunstbühne Monstabor beendet nach fast 40 Jahren ihre Vereinsarbeit. Die Aktiven wollen beim letzten Jahresplenum über die Auflösung und mögliche neue Formen des Kulturengagements beraten. Und der IVM-Standort in Hahn am See blickt auf 25 Jahre regionale Energieversorgung zurück. Wir blicken gleich in unseren Regionalnachrichten unter anderem auf die Aufgaben der Betriebsstätte. In knapp einer halben Stunde.
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1: Zwei Motorradfahrer bei Unfällen schwer verletzt. Kleinkunstbühne Monstabor steht vor dem Aus und EVM-Standort feiert 25 Jahre. Im Studio ist Michael Miem. Bei zwei Motorradunfällen in der Region sind zwei Fahrer schwer verletzt worden. Auf der L313 beim Montabaur Würzenborn verlor eine 66-Jährige auf regennasser Fahrbahn die Kontrolle über ihre Yamaha. Die Maschine kam in einer Linkskurve von der Straße ab und stürzte. Ein weiterer Unfall ereignete sich auf der L322 zwischen Reckenroth und Abergen-Michelbach. Dort kam ein 77-jähriger Motorradfahrer aus bislang ungeklärter Ursache von der Fahrbahn ab. Der Mann wurde schwerst verletzt.

0: verletzt und musste medizinisch versorgt werden. Beide Motorräder wurden bei den Unfällen stark beschädigt. Die Kleinkunstbühne Monstabor hört nach fast 40 Jahren Vereinsgeschichte zum Jahresende auf. Beim letzten Jahresplenum in Montabaur soll die Auflösung des Kulturvereins und dessen Abwicklung beschlossen werden. Mit dem 36. Kleinkunstfestival Folks and Fools in der Stadthalle endet im November auch die Veranstaltungsarbeit. Bereits zuvor waren Formate wie die Westerwälder Kabarettnacht und die Weltmusikreihe Musik in Altendorfkirchen eingestellt worden. Auch Kabarett am Gelbach und das Varieté im Buchfinkenland werden künftig nicht mehr fortgeführt. Als Grund nennt der Verein fehlenden Nachwuchs für die ehrenamtliche Kulturarbeit. Die Aktiven wollen zugleich beraten, wie kulturelles Engagement in der Region auch künftig möglich bleibt. Der EVM-Standort in Hahn am See ist seit 25 Jahren ein wichtiger Teil der regionalen Energieversorgung. Seit dem Einzug im Jahr 2001 werden dort Arbeiten am Strom- und Gasnetz im Westerwald koordiniert. Der Standort betreut heute rund 190 Kommunen und sorgt für kurze Wege bei Störungen und Bauarbeiten. Hahn am See soll auch künftig beim Ausbau erneuerbarer Energien und moderner Stromnetze eine wichtige Rolle spielen. Soweit die Regionalnachrichten. Gleich spielt das aktuelle Westerwaldwetter eine wichtige Rolle.
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1: In der ersten Wochenhälfte zeigt sich das Wetter bei uns im Westerwald zunächst freundlich und trocken. In Hachenburg und Herschbach steigen die Tageswerte auf 21 bis 25 Grad. Vereinzelt sind noch einmal bis zu 28 Grad möglich. Nachts liegen die Temperaturen zunächst bei 14 bis 12 Grad, bevor in der Nacht Schauer und einzelne Gewitter aufziehen. In der zweiten Wochenhälfte wird es wechselhaft und deutlich kühler. In Ransbach-Baumbach und Pottum werden tagsüber nur noch 18 bis 21 Grad erreicht. Nachts kühlt es auf 11 bis 8 Grad ab. Zum Wochenende kann sich das Wetter wieder etwas beruhigen, bleibt aber wechselhaft.
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2: Guten Morgen. Kurz nach 5 haben wir es. Am Radio Westerwald-Mikrofon ist Sven.

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1: K144 Ortsdurchfahrt Leuteroth ist gesperrt. Dort wird gebaut noch bis zum 20. Dezember. Der Verkehr wird umgeleitet bis zum 18. Dezember auf der K19 Ortsdurchfahrt Heimborn. Noch bis Januar 2027 ist in Heistenbach die K30 gesperrt. Sie ist nur für Anlieger und Busse freigegeben. In Streithausen wird gebaut. Betroffen ist dort die K21. Die Bauarbeiten dauern noch bis April 2027. Alle Verkehrsinfos gibt's für euch auf verkehr.radiowesterwald.de. Euch eine gute und sichere Fahrt durch die Region.

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1: Radio Westerwald um kurz nach 5:30. Schönen guten Morgen.

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1: Landwirte können noch bis zum 18. September Förderanträge für Agrar-, Umwelt- und Klimamaßnahmen stellen. Gefördert werden unter anderem der Vertragsnaturschutz auf Grünland und der ökologische Landbau. Die neue Förderperiode läuft von 2027 bis 2029. Erstmals erfolgt die Antragstellung vollständig elektronisch über das Portal LEA des Landes Rheinland-Pfalz. Weitere Auskünfte gibt es auch bei der Kreisverwaltung des Westerwaldkreises und den zuständigen Fachberatern.
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0: Wir haben 6 Uhr.
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2: Im Studio ist Michael Miem. Bei einem Fährunglück in Indonesien werden mehr als 120 Menschen vermisst. Mindestens 6 Personen kamen ums Leben, während 115 Passagiere von anderen Schiffen aus der Javasee gerettet wurden. Die Fähre war mit über 240 Menschen an Bord auf dem Weg zur Insel Borneo. Wegen der rauen See ist das genaue Ausmaß des Unglücks weiterhin unklar. Der Iran will gemeinsam mit Oman nach einer Lösung für die anhaltenden Spannungen um die Straße von Hormus suchen. Nach Angaben des iranischen Präsidenten Pezeshkian soll zum Wochenbeginn in Maskat ein Abkommen über neue Schiffsrouten durch die wichtige Meerenge unterzeichnet werden.
3: Auch die arabischen Golfstaaten sind demnach zu dem Treffen eingeladen. Bahrain will allerdings nicht teilnehmen. Mit einer raschen Öffnung der Straße für die internationale Schifffahrt wird dennoch nicht gerechnet. Nach iranischen Angaben hängt dies davon ab, dass die USA einer Beendigung ihrer Seeblockade und der militärischen Aktivitäten zustimmen. Das regionale Treffen könnte nach Einschätzung Irans zugleich die Chancen auf eine weitergehende Einigung mit den USA erhöhen.
2: Ein 17-Jähriger hat sich bei Passau mit einem gestohlenen Auto eine Verfolgungsfahrt mit der Polizei geliefert.

0: Nach Angaben des Polizeipräsidiums Niederbayern war der Jugendliche dabei mit bis zu 170 Kilometern pro Stunde unterwegs und soll mehrere Unfälle verursacht sowie eine Straßensperre durchbrochen haben. Die Beamten schossen auf den Wagen, bevor der Jugendliche schließlich von der Straße abkam und sich widerstandslos festnehmen ließ. Das Auto war in der Nacht zuvor aus einer Garage in Passau gestohlen worden. Zu den Hintergründen der Flucht machte die Polizei zunächst keine Angaben. Bundeskanzler Merz verliert einer Umfrage zufolge weiter deutlich an Rückhalt. Nur noch 14% der Befragten sehen in ihm den richtigen Regierungschef. 78% sehen das anders. Selbst unter den Anhängern der Union findet Merz demnach keine Mehrheit mehr. Auch bei der Sonntagsfrage fällt das Ergebnis für die schwarz-rote Koalition schwach aus. Die AfD erreicht inzwischen 29% und legt gegenüber der Vorwoche einen Punkt zu. Die Union kommt unverändert auf 20%, die SPD nur noch auf 13.
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2: In dieser Stunde gibt's wieder reichlich Musik und natürlich auch Informationen. Gleich gibt's das Wetter, vorher noch einen Überraschungstitel, aber ich verrate euch gerne, wer am Mikro steht. Das ist, wie Michael es immer sagt, Morgenkönig Sven Hillesheim und der wünscht euch einen guten Morgen.
3: So

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1: Der Herbst kommt mit großen Schritten näher. In der Redaktion Gisela Hoff. Nachdem sich der Regen verzogen und der Nebel aufgelöst hat, kann das heute noch ein schöner Tag werden. Besonders im Südwesten und der Mitte wird es zunehmend sonnig und trocken. Sonst ist es meist bewölkt und etwas Regen ist nicht ausgeschlossen. Die Temperaturen erreichen in der Nordhälfte 18 bis 22, sonst 21 bis 27 Grad. In der Nacht ist es weiterhin teils wolkig oder klar mit stellenweise Nebel im Süden. In Teilen der Nordhälfte ziehen allmählich dichtere Wolken auf. Die Temperaturen kühlen auf 15 bis 8 Grad ab. Morgen wird es von der Mitte bis in den Süden sonnig. Sonst ist es wolkig und im Tagesverlauf muss mit teils kräftigen Gewitter gerechnet werden. Die Temperaturen erreichen 18 bis 28 Grad.
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2: Der Westerwald erwacht. Wir haben es kurz nach 6. Schönen guten Morgen.

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1: Bis zum 18. September kommt es zu Verkehrseinschränkungen auf der K101 zwischen Ruppach-Goldhausen und Groß-Holbach. Die Strecke ist voll gesperrt. Es gibt eine Umleitung. Weiterhin Geduld heißt es auf der K82 am Bahnübergang in Staudt. Die Sperrung ist bis zum 18. September verlängert. Der Verkehr wird umgeleitet. Noch bis zum 9. Oktober ist die Wendelinus- und Kirchfelder Straße im Limburger Stadtteil Lindenholzhausen wegen Sanierungsarbeiten gesperrt. Eine Umleitung gibt es auch in Hörgrenzhausen über die Umgehungsstraße, weil die L308, der untere Teil der Rheinstraße, weiterhin wegen Bauarbeiten nicht befahrbar ist. Alle Verkehrsinfos gibt's für euch auf verkehr.radiowesterwald.de. Euch eine gute und sichere Fahrt durch die Region.

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5: Die beste Musik zum Wachwerden um kurz nach halb sieben hier bei Radio Westerwald.

im Westerwald startet die neue Woche nach Auflösung von Nebel und Hochnebel freundlich und meist trocken. In Hachenburg werden tagsüber 21 bis 25 Grad erreicht, nachts sinken die Werte auf 14 bis 12 Grad. Zur Wochenmitte ziehen dann Schauer und einzelne Gewitter auf. Das ausführliche Westerwaldwetter hier bei uns in einer guten halben Stunde.

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1: Zwei Motorradfahrer bei Unfällen schwer verletzt. Kleinkunstbühne Monstabor steht vor dem Aus und EVM-Standort feiert 25 Jahre. Im Studio ist Michael Miem. Bei zwei Motorradunfällen in der Region sind zwei Fahrer schwer verletzt worden. Auf der L313 beim Montabaur Würzenborn verlor eine 66-Jährige auf regennasser Fahrbahn die Kontrolle über ihre Yamaha. Die Maschine kam in einer Linkskurve von der Straße ab und stürzte. Ein weiterer Unfall ereignete sich auf der L322 zwischen Reckenroth und Abergen-Michelbach. Dort kam ein 77-jähriger Motorradfahrer aus bislang ungeklärter Ursache von der Fahrbahn ab. Der Mann wurde schwerst verletzt und musste medizinisch versorgt werden. Beide Motorräder wurden bei den Unfällen stark beschädigt. Die Kleinkunstbühne Monstabor hört nach fast 40 Jahren Vereinsgeschichte zum Jahresende auf. Beim letzten Jahresplenum in Montabaur soll die Auflösung des Kulturvereins und dessen Abwicklung beschlossen werden. Mit dem 36. Kleinkunstfestival Folks and Fools in der Stadthalle endet im November auch die Veranstaltungsarbeit. Bereits zuvor waren Formate wie die Westerwälder Kabarettnacht und die Weltmusikreihe Musik in Altendorfkirchen eingestellt worden. Auch Kabarett am Gelbach und das Varieté im Buchfinkenland werden künftig nicht mehr fortgeführt. Als Grund nennt der Verein fehlenden Nachwuchs für die ehrenamtliche Kulturarbeit. Die Aktiven wollen zugleich beraten, wie kulturelles Engagement in der Region auch künftig möglich bleibt. Der EVM-Standort in Hahn am See ist seit 25 Jahren ein wichtiger Teil der regionalen Energieversorgung. Seit dem Einzug im Jahr 2001 werden dort Arbeiten am Strom- und Gasnetz im Westerwald koordiniert. Der Standort betreut heute rund

0: 190 Kommunen und sorgt für kurze Wege bei Störungen und Bauarbeiten. Hahn am See soll auch künftig beim Ausbau erneuerbarer Energien und moderner Stromnetze eine wichtige Rolle spielen. Soweit die Regionalnachrichten. Gleich spielt das aktuelle Westerwaldwetter eine wichtige Rolle.
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2: Aha, ein Titel in der Playlist. Dann hören wir mal, wer uns jetzt ein Ständchen bringt. Für euch im Studio ist Sven. Guten Morgen und jetzt Play.
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1: In der ersten Wochenhälfte zeigt sich das Wetter bei uns im Westerwald zunächst freundlich und trocken. In Hachenburg und Herschbach steigen die Tageswerte auf 21 bis 25 Grad. Vereinzelt sind noch einmal bis zu 28 Grad möglich. Nachts liegen die Temperaturen zunächst bei 14 bis 12 Grad, bevor in der Nacht Schauer und einzelne Gewitter aufziehen. In der zweiten Wochenhälfte wird es wechselhaft und deutlich kühler. In Ransbach-Baumbach und Pottum werden tagsüber nur noch 18 bis 21 Grad erreicht. Nachts kühlt es auf 11 bis 8 Grad ab. Zum Wochenende kann sich das Wetter wieder etwas beruhigen, bleibt aber wechselhaft.
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1: Die K144 Ortsdurchfahrt Leuteroth ist gesperrt. Dort wird gebaut noch bis zum 20. Dezember. Der Verkehr wird umgeleitet bis zum 18. Dezember auf der K19 Ortsdurchfahrt Heimborn. Noch bis Januar 2027 ist in Heistenbach die K30 gesperrt. Sie ist nur für Anlieger und Busse freigegeben. In Streithausen wird gebaut. Betroffen ist dort die K21. Die Bauarbeiten dauern noch bis April 2027. Alle Verkehrsinfos gibt für euch auf verkehr.radiowesterwald.de. Euch eine gute und sichere Fahrt durch die Region.

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5: Halb acht haben wir durch. Schönen guten Morgen bei Radio Westerwald.

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1: Zwischen Kölbingen und Kaaden entsteht ein neuer Pfad der Kinderrechte. Die rund 2 Kilometer lange Strecke informiert Wanderer und Spaziergänger über wichtige Kinderrechte aus der UN-Kinderrechtskonvention. Entlang des Weges geht es unter anderem um Schutz vor Gewalt, Bildung und Gleichberechtigung. Der Pfad wurde vom Haus für Jugend- und Familienhilfe Westerwald des DRK initiiert. Die umliegenden Gemeinden und die Touristeninformation Wellerland unterstützen das Projekt. Die Kinderhilfsaktion Herzenssache unterstützt den neuen Pfad zudem mit einer Soforthilfe.
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1: Im Studio ist Michael Miem. Bei einem Fährunglück in Indonesien werden mehr als 120 Menschen vermisst. Mindestens 6 Personen kamen ums Leben, während 115 Passagiere von anderen Schiffen aus der Javasee gerettet wurden. Die Fähre war mit über 240 Menschen an Bord auf dem Weg zur Insel Borneo. Wegen der rauen See ist das genaue Ausmaß des Unglücks weiterhin unklar. Der Iran will gemeinsam mit Oman nach einer Lösung für die anhaltenden Spannungen um die Straße von Hormus suchen. Nach Angaben des iranischen Präsidenten Pezeshkian soll zum Wochenbeginn in Maskat ein Abkommen über neue Schiffsrouten durch die wichtige Meerenge unterzeichnet werden.
2: Auch die arabischen Golfstaaten sind demnach zu dem Treffen eingeladen. Bahrain will allerdings nicht teilnehmen. Mit einer raschen Öffnung der Straße für die internationale Schifffahrt wird dennoch nicht gerechnet. Nach iranischen Angaben hängt dies davon ab, dass die USA einer Beendigung ihrer Seeblockade und der militärischen Aktivitäten zustimmen. Das regionale Treffen könnte nach Einschätzung Irans zugleich die Chancen auf eine weitergehende Einigung mit den USA erhöhen.
1: Ein 17-Jähriger hat sich bei Passau mit einem gestohlenen Auto eine Verfolgungsfahrt mit der Polizei geliefert. Nach Angaben des Polizeipräsidiums Niederbayern war der Jugendliche dabei mit bis zu 170 Kilometern pro Stunde unterwegs und soll mehrere Unfälle verursacht sowie eine Straßensperre durchbrochen haben. Die Beamten schossen auf den Wagen, bevor der Jugendliche schließlich von der Straße abkam und sich widerstandslos festnehmen ließ. Das Auto war in der Nacht zuvor aus einer Garage in Passau gestohlen worden. Zu den Hintergründen der Flucht machte die Polizei zunächst keine Angaben. Bundeskanzler Merz verliert einer Umfrage zufolge weiter deutlich an Rückhalt. Nur noch 14% der Befragten sehen in ihm den richtigen Regierungschef. 78% sehen das anders. Selbst unter den Anhängern der Union findet Merz demnach keine Mehrheit mehr. Auch bei der Sonntagsfrage fällt das Ergebnis für die schwarz-rote Koalition schwach aus. Die AfD erreicht inzwischen 29% und legt gegenüber der Vorwoche einen Punkt zu. Die Union kommt unverändert auf 20%, die SPD nur noch auf 13%.
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1: Aha, den Mann da hinten kenne ich. Der füttert die Infothek gerade mit frischer Musik und Informationen. Von 10 bis 4 dann hier für euch on air, der nette Herr da hinten, Michael Miem. Ab 16 Uhr geht's mit Steffi dann gut durch den Feierabend und den Abend. Und ich stehe montags bis freitags von 5 bis 10 Uhr für euch im Studio. Ich bin Sven, guten Morgen.

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1: Der Herbst kommt mit großen Schritten näher. In der Redaktion Gisela Hoff. Nachdem sich der Regen verzogen und der Nebel aufgelöst hat, kann das heute noch ein schöner Tag werden. Besonders im Südwesten und der Mitte wird es zunehmend sonnig und trocken. Sonst ist es meist bewölkt und etwas Regen ist nicht ausgeschlossen. Die Temperaturen erreichen in der Nordhälfte 18 bis 22, sonst 21 bis 27 Grad. In der Nacht ist es weiterhin teils wolkig oder klar mit stellenweise Nebel im Süden. In Teilen der Nordhälfte ziehen allmählich dichtere Wolken auf. Die Temperaturen kühlen auf 15 bis 8 Grad ab. Morgen wird es von der Mitte bis in den Süden sonnig. Sonst ist es wolkig und im Tagesverlauf muss mit teils kräftigen Gewitter gerechnet werden. Die Temperaturen erreichen 18 bis 28 Grad.
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2: Guten Morgen, kurz nach 8 haben wir's. Am Mikrofon ist Sven.

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1: Bis zum 18. September kommt es zu Verkehrseinschränkungen auf der K101 zwischen Ruppach-Goldhausen und Groß-Holbach. Die Strecke ist voll gesperrt. Es gibt eine Umleitung. Weiterhin Geduld heißt es auf der K82 am Bahnübergang in Staudt. Die Sperrung ist bis zum 18. September verlängert. Der Verkehr wird umgeleitet. Noch bis zum 9. Oktober ist die Wendelinus- und Kirchfelder Straße im Limburger Stadtteil Lindenholzhausen wegen Sanierungsarbeiten gesperrt. Eine Umleitung gibt es auch in Hörgrenzhausen über die Umgehungsstraße, weil die L308, der untere Teil der Rheinstraße, weiterhin wegen Bauarbeiten nicht befahrbar ist. Alle Verkehrsinfos gibt's für euch auf verkehr.radiowesterwald.de. Euch eine gute und sichere Fahrt durch die Region.
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1: Zwei Motorradfahrer haben bei Unfällen auf den Straßen in der Region schwere Verletzungen erlitten. Die Polizei ermittelt zu den Ursachen und dokumentiert erhebliche Schäden an beiden Maschinen. Die Kleinkunstbühne Monstabor beendet nach fast 40 Jahren ihre Vereinsarbeit. Die Aktiven wollen beim letzten Jahresplenum über die Auflösung und mögliche neue Formen des Kulturengagements beraten. Und der IVM-Standort in Hahn am See blickt auf 25 Jahre regionale Energieversorgung zurück. Wir blicken gleich in unseren Regionalnachrichten unter anderem auf die Aufgaben der Betriebsstätte. In knapp einer halben Stunde.
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1: Zwei Motorradfahrer bei Unfällen schwer verletzt. Kleinkunstbühne Mons Tabor steht vor dem Aus und EVM-Standort feiert 25 Jahre. Im Studio ist Michael Miem. Bei zwei Motorradunfällen in der Region sind zwei Fahrer schwer verletzt worden. Auf der L313 bei Montabaur Würzenborn verlor eine 66-Jährige auf regennasser Fahrbahn die Kontrolle über ihre Yamaha. Die Maschine kam in einer Linkskurve von der Straße ab und stürzte. Ein weiterer Unfall ereignete sich auf der L322 zwischen Reckenroth und Abergen-Michelbach. Dort kam ein 77-jähriger Motorradfahrer aus bislang ungeklärter Ursache von der Fahrbahn ab. Der Mann wurde schwerst verletzt und musste medizinisch versorgt werden. Beide Motorräder wurden bei den Unfällen stark beschädigt. Die Kleinkunstbühne Mons Tabor hört nach fast 40 Jahren Vereinsgeschichte zum Jahresende auf. Beim letzten Jahresplenum in Montabaur soll die Auflösung des Kulturvereins und dessen Abwicklung beschlossen werden. Mit dem 36. Kleinkunstfestival Folks and Fools in der Stadthalle endet im November auch die Veranstaltungsarbeit. Bereits zuvor waren Formate wie die Westerwälder Kabarettnacht und die Weltmusikreihe Musik in Altendorfkirchen eingestellt worden. Auch Kabarett am Gelbach und das Varieté im Buchfinkenland werden künftig nicht mehr fortgeführt. Als Grund nennt der Verein fehlenden Nachwuchs für die ehrenamtliche Kulturarbeit. Die Aktiven wollen zugleich beraten, wie kulturelles Engagement in der Region auch künftig möglich bleibt. Der EVM-Standort in Hahn am See ist seit 25 Jahren ein wichtiger Teil der regionalen Energieversorgung. Seit dem Einzug im Jahr 2001 werden dort Arbeiten am Strom- und Gasnetz im Westerwald koordiniert. Der Standort betreut heute rund 190 Kommunen und sorgt für kurze Wege bei Störungen und Bauarbeiten. Hahn am See soll auch künftig beim Ausbau erneuerbarer Energien und moderner Stromnetze eine wichtige Rolle spielen. Soweit die Regionalnachrichten. Gleich spielt das aktuelle Westerwaldwetter eine wichtige Rolle.
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3: Schönen guten Morgen. Aufgewacht und mitgemacht heißt es jetzt hier bei Radio Westerwald. Wir machen ein bisschen Frühgymnastik. Alle bereit? Okay. Und eins und zwei und hoch das Bein. Oh! Zerrung. Das passiert, wenn man selbst unsportlich ist und die Hörer zur Morgengymnastik motivieren will. Manchmal keine gute Idee. Hoffentlich startet ihr besser in den Tag. Ich humpel jetzt erstmal zur Kaffeemaschine, aber vorher bekommt ihr den nächsten Song auf die Ohren.

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1: In der ersten Wochenhälfte zeigt sich das Wetter bei uns im Westerwald zunächst freundlich und trocken. In Hachenburg und Herschbach steigen die Tageswerte auf 21 bis 25 Grad. Vereinzelt sind noch einmal bis zu 28 Grad möglich. Nachts liegen die Temperaturen zunächst bei 14 bis 12 Grad, bevor in der Nacht Schauer und einzelne Gewitter aufziehen. In der zweiten Wochenhälfte wird es wechselhaft und deutlich kühler. In Ransbach-Baumbach und Pottum werden tagsüber nur noch 18 bis 21 Grad erreicht. Nachts kühlt es auf 11 bis 8 Grad ab. Zum Wochenende kann sich das Wetter wieder etwas beruhigen, bleibt aber wechselhaft.
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1: Die K144 Ortsdurchfahrt Leuteroth ist gesperrt. Dort wird gebaut noch bis zum 20. Dezember. Der Verkehr wird umgeleitet bis zum 18. Dezember auf der K19 Ortsdurchfahrt Heimborn. Noch bis Januar 2027 ist in Heistenbach die K30 gesperrt. Sie ist nur für Anlieger und Busse freigegeben. In Streithausen wird gebaut. Betroffen ist dort die K21. Die Bauarbeiten dauern noch bis April 2027. Alle Verkehrsinfos gibt für euch auf verkehr.radiowesterwald.de. Euch eine gute und sichere Fahrt durch die Region.

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1: Kleine Kronkorken können gemeinsam viel bewirken. Weller helfen verbindet Recycling mit regionaler Unterstützung und sammelt Kronkorken für den guten Zweck. Der Erlös aus der Verwertung kommt der regionalen Arbeit des Vereins zugute. Gleichzeitig werden wertvolle Metalle dem Recycling zugeführt. Unterstützt wird die Aktion von Remondis und Dekoglas. Die Unternehmen stellen Sammelcontainer und Abgabemöglichkeiten bereit und schaffen damit wichtige Voraussetzungen für das regionale Sammelnetzwerk. Besonders Veranstalter sind eingeladen, sich zu beteiligen. Ob Kirmes, Dorffest, Vereinsfeier, Firmenfest oder Sportveranstaltungen, wo Getränke mit Kronkorken ausgeschenkt werden, können die Verschlüsse unkompliziert getrennt gesammelt werden. Welle helfen stellt dafür kostenlos eine Sammeltonne zur Verfügung. Interessierte können sich zur Abstimmung per E-Mail an info@wellerhelfen.de wenden. Auch unabhängig von Veranstaltungen gibt es zahlreiche Abgabestellen. In der Verbandsgemeinde Montabaur nehmen das Sozialkaufhaus Weller Helfen, Dekoglas und die Studentenmühle in Nomborn Kronkorken entgegen. In der Verbandsgemeinde Hachenburg beteiligen sich Getränke Hombach in Mischenbach und das Kloster Marienstadt. Weitere Sammelstellen gibt es im Bürgerhaus Wirges im Foyer beim Hausmeister sowie im Restaurant zur Idee in Nordhofen. In der Verbandsgemeinde Renneroth können Kronkorken bei der Weller Helfenzentrale in Oberrosbach und beim TSV Liebenscheid abgegeben werden. Hinzu kommen das Kulturwerk Wissen sowie Remondis im Landkreis Altenkirchen. Die Aktion zeigt, wie sich Ressourcenschutz und regionales Engagement verbinden lassen. Jeder gesammelte Kronkorken hilft dabei, verwertbare Materialien im Kreislauf zu halten und gleichzeitig soziale Projekte vor Ort zu unterstützen. Weller Helfen freut sich über weitere Vereine, Unternehmen, Gastronomiebetriebe und Einrichtungen, die mitsammeln, eine Sammelstelle anbieten oder die Aktion bei Veranstaltungen unterstützen möchten. Weitere Informationen gibt es per E-Mail an info@wellerhelfen.de.
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1: Dem WhatsApp-Warnkanal von Spotted für den Westerwald, Altenkirchen, Neuwied und den Rhein-Lahn-Kreis sowie Koblenz folgen inzwischen mehr als 49.000 Menschen. Innerhalb von 30 Tagen wurden rund 90.600 Accounts erreicht. Der Kanal bündelt Hinweise aus der Bevölkerung und offizielle Warnungen, wobei Informationen vor der Veröffentlichung möglichst über Polizei, Feuerwehr, Behörden oder andere verlässliche Quellen geprüft werden. Bei größeren Lagen sollen zudem Spontanhelfer mit besonderen Fähigkeiten oder technischen Möglichkeiten gezielt vermittelt werden. Das Konzept versteht sich ausdrücklich als Ergänzung zu den bestehenden behördlichen Warnsystemen. Ziel ist es, wichtige Informationen schnell und möglichst zuverlässig über WhatsApp zu verbreiten.
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1: Für die Meldungen im Studio Michael Miem. Die AfD fordert angesichts steigender Spritpreise eine stärkere Entlastung von Autofahrern und Unternehmen. Bundessprecher Chrupalla verlangt, die Energiesteuer auf Benzin und Diesel auf das europäische Mindestmaß zu senken und den nationalen CO2-Preis abzuschaffen. Nach seiner Darstellung belastet die deutsche Regelung Pendler und Betriebe stärker als Wettbewerber in anderen europäischen Ländern. Die Bundesregierung müsse diesen Sonderweg noch in diesem Herbst beenden, fordert Chrupalla. Der Fahrgastverband Pro Bahn warnt vor einer verpflichtenden Sitzplatzreservierung im deutschen Fernverkehr. Eine solche Regelung würde nach Ansicht des Verbands besonders bei Verspätungen und verpassten Anschlüssen zu Problemen führen, weil Reisende dann auf den nächsten Zug ausweichen müssten und dort möglicherweise keine Plätze mehr verfügbar wären. Der Verband fordert deshalb ein offenes System, bei dem Fahrgäste auch spontan den nächsten passenden ICE nutzen können. Der Iran will gemeinsam mit Oman nach einer Lösung für die anhaltenden Spannungen um die Straße von Hormus suchen. Nach Angaben des iranischen Präsidenten Pezeshkian soll zum Wochenbeginn in Maskat ein Abkommen über neue Schiffsrouten durch die wichtige Meerenge unterzeichnet werden.
2: Auch die arabischen Golfstaaten sind demnach zu dem Treffen eingeladen. Bahrain will allerdings nicht teilnehmen. Mit einer raschen Öffnung der Straße für die internationale Schifffahrt wird dennoch nicht gerechnet. Nach iranischen Angaben hängt dies davon ab, dass die USA einer Beendigung ihrer Seeblockade und der militärischen Aktivitäten zustimmen. Das regionale Treffen könnte nach Einschätzung Irans zugleich die Chancen auf eine weitergehende Einigung mit den USA erhöhen.
1: Bundeskanzler Merz verliert einer Umfrage zufolge weiter deutlich an Rückhalt. Nur noch 14% der Befragten sehen in ihm den richtigen Regierungschef. 78% sehen das anders. Selbst unter den Anhängern der Union findet Merz demnach keine Mehrheit mehr. Auch bei der Sonntagsfrage fällt das Ergebnis für die schwarz-rote Koalition schwach aus. Die AfD erreicht inzwischen 29% und legt gegenüber der Vorwoche einen Punkt zu. Die Union kommt unverändert auf 20%, die SPD nur noch auf 13%.
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3: Das ist genau richtig. Im Studio und am Mikrofon ist Michael Miem. Hallo, jetzt gibt's erst einen Musiktitel und dann blicken wir gleich auf das, was uns wettertechnisch in den kommenden Stunden erwartet.

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1: Der Herbst kommt mit großen Schritten näher. In der Redaktion Gisela Hoff. Nachdem sich der Regen verzogen und der Nebel aufgelöst hat, kann das heute noch ein schöner Tag werden. Besonders im Südwesten und der Mitte wird es zunehmend sonnig und trocken. Sonst ist es meist bewölkt und etwas Regen ist nicht ausgeschlossen. Die Temperaturen erreichen in der Nordhälfte 18 bis 22, sonst 21 bis 27 Grad. In der Nacht ist es weiterhin teils wolkig oder klar mit stellenweise Nebel im Süden. In Teilen der Nordhälfte ziehen allmählich dichtere Wolken auf. Die Temperaturen kühlen auf 15 bis 8 Grad ab. Morgen wird es von der Mitte bis in den Süden sonnig. Sonst ist es wolkig und im Tagesverlauf muss mit teils kräftigem Gewitter gerechnet werden. Die Temperaturen erreichen 18 bis 28 Grad.
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1: Bis zum 18. September kommt es zu Verkehrseinschränkungen auf der K101 zwischen Ruppach-Goldhausen und Groß-Holbach. Die Strecke ist voll gesperrt. Es gibt eine Umleitung. Weiterhin Geduld heißt es auf der K82 am Bahnübergang in Staudt. Die Sperrung ist bis zum 18. September verlängert. Der Verkehr wird umgeleitet. Noch bis zum 9. Oktober ist die Wendelinus- und Kirchfelder Straße im Limburger Stadtteil Lindenholzhausen wegen Sanierungsarbeiten gesperrt. Eine Umleitung gibt es auch in Hörgrenzhausen über die Umgehungsstraße, weil die L308, der untere Teil der Rheinstraße, weiterhin wegen Bauarbeiten nicht befahrbar ist. Alle Verkehrsinfos gibt's für euch auf verkehr.radiowesterwald.de. Euch eine gute und sichere Fahrt durch die Region.

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Westerwald startet die neue Woche nach Auflösung von Nebel und Hochnebel freundlich und meist trocken. In Hachenburg werden tagsüber 21 bis 25 Grad erreicht, nachts sinken die Werte auf 14 bis 12 Grad. Zur Wochenmitte ziehen dann Schauer und einzelne Gewitter auf. Das ausführliche Westerwaldwetter hier bei uns in einer guten halben Stunde.

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1: Der EVM-Standort in Hahn am See ist seit 25 Jahren ein wichtiger Teil der regionalen Energieversorgung. Seit dem Einzug im Jahr 2001 werden dort Arbeiten am Strom- und Gasnetz im Westerwald koordiniert. Der Standort betreut heute rund 190 Kommunen und sorgt für kurze Wege bei Störungen und Bauarbeiten. Hahn am See soll auch künftig beim Ausbau erneuerbarer Energien und moderner Stromnetze eine wichtige Rolle spielen.
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1: Zwei Motorradfahrer bei Unfällen schwer verletzt. Kleinkunstbühne Monstabor steht vor dem Aus und EVM-Standort feiert 25 Jahre. Im Studio ist Michael Miem. Bei zwei Motorradunfällen in der Region sind zwei Fahrer schwer verletzt worden. Auf der L313 beim Montabaur Würzenborn verlor eine 66-Jährige auf regennasser Fahrbahn die Kontrolle über ihre Yamaha. Die Maschine kam in einer Linkskurve von der Straße ab und stürzte. Ein weiterer Unfall ereignete sich auf der L322 zwischen Reckenroth und Abergen-Michelbach. Dort kam ein 77-jähriger Motorradfahrer aus bislang ungeklärter Ursache von der Fahrbahn ab. Der Mann wurde schwerst verletzt und musste medizinisch versorgt werden. Beide Motorräder wurden bei den Unfällen stark beschädigt. Die Kleinkunstbühne Monstabor hört nach fast 40 Jahren Vereinsgeschichte zum Jahresende auf. Beim letzten Jahresplenum in Montabaur soll die Auflösung des Kulturvereins und dessen Abwicklung beschlossen werden. Mit dem 36. Kleinkunstfestival Folks and Fools in der Stadthalle endet im November auch die Veranstaltungsarbeit. Bereits zuvor waren Formate wie die Westerwälder Kabarettnacht und die Weltmusikreihe Musik in alten Dorfkirchen eingestellt worden. Auch Kabarett am Gelbach und das Varieté im Buchfinkenland werden künftig nicht mehr fortgeführt. Als Grund nennt der Verein fehlenden Nachwuchs für die ehrenamtliche Kulturarbeit. Die Aktiven wollen zugleich beraten, wie kulturelles Engagement in der Region auch künftig möglich bleibt. Der EVM-Standort in Hahn am See ist seit 25 Jahren ein wichtiger Teil der regionalen Energieversorgung. Seit dem Einzug im Jahr 2001 werden dort Arbeiten am Strom- und Gasnetz im Westerwald koordiniert. Der Standort betreut heute rund 190 Kommunen und sorgt für kurze Wege bei Störungen und Bauarbeiten. Hahn am See soll auch künftig beim Ausbau erneuerbarer Energien und moderner Stromnetze eine wichtige Rolle spielen. Soweit die Regionalnachrichten. Gleich spielt das aktuelle Westerwaldwetter eine wichtige Rolle.
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1: Schön, dass ihr eingeschaltet habt. Ich freue mich, dass wir auch gemeinsam in diese Stunde starten. Am Mikrofon ist Michael Miem. Hallo.

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1: In der ersten Wochenhälfte zeigt sich das Wetter bei uns im Westerwald zunächst freundlich und trocken. In Hachenburg und Herschbach steigen die Tageswerte auf 21 bis 25 Grad. Vereinzelt sind noch einmal bis zu 28 Grad möglich. Nachts liegen die Temperaturen zunächst bei 14 bis 12 Grad, bevor in der Nacht Schauer und einzelne Gewitter aufziehen. In der zweiten Wochenhälfte wird es wechselhaft und deutlich kühler. In Ransbach-Baumbach und Pottum werden tagsüber nur noch 18 bis 21 Grad erreicht. Nachts kühlt es auf 11 bis 8 Grad ab. Zum Wochenende kann sich das Wetter wieder etwas beruhigen, bleibt aber wechselhaft.
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1: K144 Ortsdurchfahrt Leuteroth ist gesperrt. Dort wird gebaut noch bis zum 20. Dezember. Der Verkehr wird umgeleitet bis zum 18. Dezember auf der K19 Ortsdurchfahrt Heimborn. Noch bis Januar 2027 ist in Heistenbach die K30 gesperrt. Sie ist nur für Anlieger und Busse freigegeben. In Streithausen wird gebaut. Betroffen ist dort die K21. Die Bauarbeiten dauern noch bis April 2027. Alle Verkehrsinfos gibt's für euch auf verkehr.radiowesterwald.de. Euch eine gute und sichere Fahrt durch die Region.
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3: Innerstetten ist ein BMW an einem Kreisverkehr von der Fahrbahn abgekommen. Das Auto überfuhr eine Grünanlage entlang eines Gehwegs und kam an einem Strauch zum Stillstand. Verletzt wurde bei dem Unfall niemand. Die Ursache für das Abkommen von der Fahrbahn ist bislang unklar. Die Polizei hat die Ermittlungen aufgenommen. Zeugen werden gebeten, Hinweise zum Unfallhergang zu melden.
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0: worden. Nach Angaben des omanischen Außenministers soll damit ein Konsens unter den beteiligten Ländern erleichtert werden. Ursprünglich war Medienberichten zufolge vorgesehen, dass Iran und Oman bei dem Treffen eine Vereinbarung zur Nutzung der Straße von Hormus vorstellen. Die wichtige Meerenge ist wegen des festgefahrenen Konflikts derzeit ein zentraler Streitpunkt. Bei der Parlamentswahl in Schweden zeichnen sich die Sozialdemokraten als stärkste Partei ab. Nach Auszählung von 93% der Stimmen lag die Partei der früheren Regierungschefin Andersson vorne. Ob ein mögliches Bündnis mit drei weiteren Parteien tatsächlich eine Mehrheit im Parlament erreicht, ist jedoch noch offen. Gleichzeitig sind die potenziellen Partner in wichtigen Fragen unterschiedlicher Meinung. Deshalb hat auch der konservative Ministerpräsident Kristersson weiterhin Chancen auf eine Regierungsbildung, unter anderem mit den rechtspopulistischen Schwedendemokraten. Die CDU hat die Kommunalwahlen auf Kreisebene in Niedersachsen erneut gewonnen. Nach dem vorläufigen Ergebnis kommt sie auf gut 27% der Stimmen, gefolgt von der SPD mit knapp 25%. Die AfD erreicht rund 16% und damit ihr bislang bestes Ergebnis bei den Kommunalwahlen im Land. Dahinter liegen die Grünen mit gut 14%, die Linken mit 6% und die FDP mit knapp unter 4%. Im Vergleich zu 2021 verlieren CDU und SPD jedoch deutlich an Zustimmung, während die AfD ihren Stimmenanteil mehr als verdreifachen konnte. Auf Bundesebene fordert die AfD angesichts steigender Spritpreise eine stärkere Entlastung von Autofahrern und Unternehmen. Bundessprecher Chrupalla verlangt, die Energiesteuer auf Benzin und Diesel auf das europäische Mindestmaß zu senken und den nationalen CO2-Preis abzuschaffen. Nach seiner Darstellung belastet die deutsche Regelung Pendler und Betriebe stärker als Wettbewerber in anderen europäischen Ländern. Die Bundesregierung müsse diesen Sonderweg noch in diesem Herbst beenden, fordert Chrupalla.
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2: Auch heute haben wir wieder jede Menge Informationen im Gepäck, einen bunten Strauß an Nachrichtenmeldungen und natürlich den Blick aufs Wetter. Hier bei Radio Westerwald, die Wellerwelle in der Infothek mit Michael. Ich sage Hallo und wünsche gute Unterhaltung in dieser Stunde.

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1: Der Herbst kommt mit großen Schritten näher. In der Redaktion Gisela Hoff. Nachdem sich der Regen verzogen und der Nebel aufgelöst hat, kann das heute noch ein schöner Tag werden. Besonders im Südwesten und der Mitte wird es zunehmend sonnig und trocken. Sonst ist es meist bewölkt und etwas Regen ist nicht ausgeschlossen. Die Temperaturen erreichen in der Nordhälfte 18 bis 22, sonst 21 bis 27 Grad. In der Nacht ist es weiterhin

0: als wolkig oder klar mit stellenweise Nebel im Süden. In Teilen der Nordhälfte ziehen allmählich dichtere Wolken auf. Die Temperaturen kühlen auf 15 bis 8 Grad ab. Morgen wird es von der Mitte bis in den Süden sonnig. Sonst ist es wolkig und im Tagesverlauf muss mit teils kräftigen Gewitter gerechnet werden. Die Temperaturen erreichen 18 bis 28 Grad.
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1: Bis zum 18. September kommt es zu Verkehrseinschränkungen auf der K101 zwischen Ruppach-Goldhausen und Groß-Holbach. Die Strecke ist voll gesperrt. Es gibt eine Umleitung. Weiterhin Geduld heißt es auf der K82 am Bahnübergang in Staudt. Die Sperrung ist bis zum 18. September verlängert. Der Verkehr wird umgeleitet. Noch bis zum 9. Oktober ist die Wendelinus- und Kirchfelder Straße im Limburger Stadtteil Lindenholzhausen wegen Sanierungsarbeiten gesperrt. Eine Umleitung gibt es auch in Hörgrenzhausen über die Umgehungsstraße, weil die L308, der untere Teil der Rheinstraße, weiterhin wegen Bauarbeiten nicht befahrbar ist. Alle Verkehrsinfos gibt's für euch auf verkehr.radiowesterwald.de. Euch eine gute und sichere Fahrt durch die Region.

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1: Zwei Motorradfahrer haben bei Unfällen auf den Straßen in der Region schwere Verletzungen erlitten. Die Polizei ermittelt zu den Ursachen und dokumentiert erhebliche Schäden an beiden Maschinen. Die Kleinkunstbühne Monstabor beendet nach fast 40 Jahren ihre Vereinsarbeit. Die Aktiven wollen beim letzten Jahresplenum über die Auflösung und mögliche neue Formen des Kulturengagements beraten. Und der IVM-Standort in Hahn am See blickt auf 25 Jahre regionale Energieversorgung zurück. Wir blicken gleich in unseren Regionalnachrichten unter anderem auf die Aufgaben der Betriebsstätte. In knapp einer halben Stunde.
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1: Der Verein Weller Helfen sammelt Kronkorken für soziale Projekte in der Region. Die Verschlüsse werden verwertet, wobei der Erlös der Arbeit des Vereins zugutekommt. Unterstützt wird die Aktion von Remondis und Dekoglas, die Sammelcontainer und Abgabemöglichkeiten bereitstellen. Veranstalter können für Kirmes, Dorffeste oder Vereinsfeiern kostenlos eine Sammeltonne erhalten. Zahlreiche Abgabestellen gibt es unter anderem in Montabaur, Hachenburg, Wirges, Renneroth und Wissen. Weitere Vereine und Unternehmen können sich an Weller Helfen wenden.
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0: Michael, hier sind die Nachrichten aus der Region.
1: Zwei Motorradfahrer bei Unfällen schwer verletzt. Kleinkunstbühne Monstabor steht vor dem Aus und EVM-Standort feiert 25 Jahre. Im Studio ist Michael Miem. Bei zwei Motorradunfällen in der Region sind zwei Fahrer schwer verletzt worden.

0: zum Jahresende auf. Beim letzten Jahresplenum in Montabaur soll die Auflösung des Kulturvereins und dessen Abwicklung beschlossen werden. Mit dem 36. Kleinkunstfestival Folks and Fools in der Stadthalle endet im November auch die Veranstaltungsarbeit. Bereits zuvor waren Formate wie die Westerwälder Kabarettnacht und die Weltmusikreihe Musik in alten Dorfkirchen eingestellt worden. Auch Kabarett am Gelbach und das Varieté im Buchfinkenland werden künftig nicht mehr fortgeführt. Als Grund nennt der Verein fehlenden Nachwuchs für die ehrenamtliche Kulturarbeit. Die Aktiven wollen zugleich beraten, wie kulturelles Engagement in der Region auch künftig möglich bleibt. Der EVM-Standort in Hahn am See ist seit 25 Jahren ein wichtiger Teil der regionalen Energieversorgung. Seit dem Einzug im Jahr 2001 werden dort Arbeiten am Strom- und Gasnetz im Westerwald koordiniert. Der Standort betreut heute rund 190 Kommunen und sorgt für kurze Wege bei Störungen und Bauarbeiten. Hahn am See soll auch künftig beim Ausbau erneuerbarer Energien und moderner Stromnetze eine wichtige Rolle spielen. Soweit die Regionalnachrichten. Gleich spielt das aktuelle Westerwaldwetter eine wichtige Rolle.
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3: Um diese Uhrzeit heißt es von Montag bis Freitag 1 bis 4. Der Nachmittag im Radioland. Ich bin Michael. Schön, dass ihr eingeschaltet habt. Hallo. Hallo.

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1: In der ersten Wochenhälfte zeigt sich das Wetter bei uns im Westerwald zunächst freundlich und trocken. In Hachenburg und Herschbach steigen die Tageswerte auf 21 bis 25 Grad. Vereinzelt sind noch einmal bis zu 28 Grad möglich. Nachts liegen die Temperaturen zunächst bei 14 bis 12 Grad, bevor in der Nacht Schauer und einzelne Gewitter aufziehen. In der zweiten Wochenhälfte wird es wechselhaft und deutlich kühler. In Ransbach-Baumbach und Pottum werden tagsüber nur noch 18 bis 21 Grad erreicht. Nachts kühlt es auf 11 bis 8 Grad ab. Zum Wochenende kann sich das Wetter wieder etwas beruhigen, bleibt aber wechselhaft.
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2: K144 Ortsdurchfahrt Leuteroth ist gesperrt. Dort wird gebaut noch bis zum 20. Dezember. Der Verkehr wird umgeleitet bis zum 18. Dezember auf der K19 Ortsdurchfahrt Heimborn. Noch bis Januar 2027 ist in Heistenbach die K30 gesperrt. Sie ist nur für Anlieger und Busse freigegeben. In Streithausen wird gebaut. Betroffen ist dort die K21. Die Bauarbeiten dauern noch bis April 2027. Alle Verkehrsinfos gibt's für euch auf verkehr.radiowesterwald.de. Euch eine gute und sichere Fahrt durch die Region.

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1: Endlich ist die passende Wohnung gefunden, doch der Vormieter möchte eine stolze Summe für die Einbauküche. Wohnungssuchende sollten dann genau prüfen, was sie übernehmen und ob der verlangte Preis angemessen ist, rät das Infocenter der R&V-Versicherung. Ein Mieter darf Einrichtungsgegenstände aus seinem Besitz natürlich an den Nachmieter verkaufen. Diese Ablösezahlung ist grundsätzlich zulässig. Die beiden Parteien schließen damit einen normalen Kaufvertrag, sagt man bei der R&V-Versicherung. Verpflichtet ist der Nachmieter dazu jedoch nicht, etwa wenn er bereits eine eigene Küche besitzt. Eine vereinbarte Ablöse wird zudem meist nur fällig, wenn der Mietvertrag tatsächlich zustande kommt. Bei fest mit der Wohnung verbundenen Einbauten gelten andere Regeln. Wer etwa einen Bodenbelag verlegt oder ein WC eingebaut hat, kann dafür vom Nachmieter in der Regel keine Ablöse verlangen, so die R&V. Im Gegenteil, ob solche Einbauten in der Wohnung bleiben dürfen, muss der Vormieter mit dem Vermieter klären. Dieser kann auch verlangen, dass die Einbauten vor dem Auszug entfernt werden. Haben sich Vormieter und Nachmieter auf eine Übernahme verständigt, können sie den Kaufpreis aushandeln. Dabei gibt es jedoch Grenzen. Die Ablösezahlung darf den Zeitwert der Möbel nicht um mehr als 50% übersteigen, sagt man bei der R&V. Ist eine gebrauchte Küche zum Zeitpunkt des Verkaufs beispielsweise noch 2.000 Euro wert, darf der Kaufpreis demnach höchstens 3.000 Euro betragen. Hat der Nachmieter einen deutlich überhöhten Preis bezahlt, kann er den zu viel gezahlten Betrag zurückfordern. Etwas anderes sind Abstandszahlungen. Dabei verlangt der Vormieter Geld allein dafür, dass er die Wohnung früher räumt oder auf sein Mietrecht verzichtet. Eine solche Vereinbarung ist unwirksam, sagt man. Erlaubt ist hingegen, dass der neue Mieter nachweislich entstandene Umzugskosten des Vormieters übernimmt. Weitere Tipps des R&V-Infocenters: Eine Ablösevereinbarung muss nicht zwingend schriftlich sein. Trotzdem ist es sinnvoll, den Zustand der übernommenen Möbel sowie den Kaufpreis schriftlich festzuhalten. Den Kaufpreis erst bezahlen, wenn der Mietvertrag tatsächlich zustande kommt. Wirkt der verlangte Preis überhöht, sollten Nachmieter den Zeitwert der Möbel prüfen und sich Anschaffungsbelege oder Rechnungen zeigen lassen. Und soll der Vermieter früher ausziehen, ist ein Mietaufhebungsvertrag mit dem Vormieter der richtige Weg, nicht eine unzulässige Abstandszahlung.
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1: Die Arbeitsgemeinschaft Hilfsorganisationen im Katastrophenschutz Rheinland-Pfalz feiert ihr 20-jähriges Bestehen. In der Arbeitsgemeinschaft arbeiten der Arbeiter-Samariter-Bund, die Deutsche Lebensrettungsgesellschaft, das DRK, die Johanniter und die Malteser zusammen. Die Organisation bündelt ihre Erfahrungen und entwickeln den Katastrophenschutz im Land gemeinsam weiter. Die Zusammenarbeit gilt in dieser Form als deutschlandweit einzigartig. Zum Jubiläum stehen auch aktuelle Entwicklungen und politische Forderungen im Mittelpunkt. Die Feier bringt Vertreter der Hilfsorganisationen und des Landes Rheinland-Pfalz zusammen.
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1: Mit Michael Mim. Das geplante Treffen der Außenminister mehrerer Staaten am Persischen Golf ist im Oman kurzfristig verschoben worden. Nach Angaben des omanischen Außenministers soll damit ein Konsens unter den beteiligten Ländern erleichtert werden. Ursprünglich war Medienberichten zufolge vorgesehen, dass Iran und Oman bei dem Treffen eine Vereinbarung zur Nutzung der Straße von Hormus vorstellen. Die wichtige Meerenge ist wegen des festgefahrenen Konflikts derzeit ein zentraler Streitpunkt. Bei der Parlamentswahl in Schweden zeichnen sich die Sozialdemokraten als stärkste Partei ab. Nach Auszählung von 93% der Stimmen lag die Partei der früheren Regierungschefin Andersson vorne. Ob ein mögliches Bündnis mit drei weiteren Parteien tatsächlich eine Mehrheit im Parlament erreicht, ist jedoch noch offen. Gleichzeitig sind die

0: Kommunalwahlen im Land. Dahinter liegen die Grünen mit gut 14, die Linken mit 6% und die FDP mit knapp unter 4%. Im Vergleich zu 2021 verlieren CDU und SPD jedoch deutlich an Zustimmung, während die AfD ihren Stimmenanteil mehr als verdreifachen konnte. Auf Bundesebene fordert die AfD angesichts steigender Spritpreise eine stärkere Entlastung von Autofahrern und Unternehmen. Bundessprecher Chrupalla verlangt, die Energiesteuer auf Benzin und Diesel auf das europäische Mindestmaß zu senken und den nationalen CO2-Preis abzuschaffen. Nach seiner Darstellung belastet die deutsche Regelung Pendler und Betriebe stärker als Wettbewerber in anderen europäischen Ländern. Die Bundesregierung müsse diesen Sonderweg noch in diesem Herbst beenden, fordert Chrupalla.
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2: Allzu lang dauert's ja nicht mehr. Stefanie steht schon vor der Tür und scharrt mit den Hufen, dass sie endlich mit dem Feierabend hier beginnen kann bei Radio Westerwald. Ein bisschen muss sie sich allerdings noch gedulden, denn 1 bis 4 dauert noch ein bisschen und vorher gibt's noch was aufs Öhrchen von mir.

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1: Der Herbst kommt mit großen Schritten näher. In der Redaktion Gisela Hoff. Nachdem sich der Regen verzogen und der Nebel aufgelöst hat, kann das heute noch ein schöner Tag werden. Besonders im Südwesten und der Mitte wird es zunehmend sonnig und trocken. Sonst ist es meist bewölkt und etwas Regen ist nicht ausgeschlossen. Die Temperaturen erreichen in der Nordhälfte 18 bis 22, sonst 21 bis 27 Grad. In der Nacht ist es weiterhin teils wolkig oder klar mit stellenweise Nebel im Süden. In Teilen der Nordhälfte ziehen allmählich dichtere Wolken auf. Die Temperaturen kühlen auf 15 bis 8 Grad ab. Morgen wird es von der Mitte bis in den Süden sonnig. Sonst ist es wolkig und im Tagesverlauf muss mit teils kräftigen Gewitter gerechnet werden. Die Temperaturen erreichen 18 bis 28 Grad.

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1: Voraussichtlich bis zum 18. September ist die K101 zwischen Ruppach-Goldhausen und Groß-Holbach gesperrt. Es wird an der Autobahnbrücke gearbeitet. Eine Umleitung ist ausgeschildert. Vom 14. bis voraussichtlich zum 28. September ist die K19 zwischen Astad und Lützelau wegen Baumfällarbeiten komplett gesperrt. Es gibt eine Umleitungsstrecke. Noch bis zum 18. September und vom 19. bis zum 30. Oktober ist die K10 in Hattad gesperrt. Dort wird gebaut. Es gibt eine Umleitungsstrecke. Zu Verkehrsbeeinträchtigungen kommt es. Auf der A48 an der Anschlussstelle Hörtrenzhausen, dort finden Bauarbeiten zu einer Brückensanierung statt. Mit mehrjährigen Verkehrsbehinderungen muss gerechnet werden. Auf der A3 an den Anschlussstellen Dierdorf und Ransbach-Baumbach, Höhe Oberheit, dort wird gebaut. Alle Verkehrsinfos gibt's für euch auf verkehr.radiowesterwald.de. Euch eine gute und sichere Fahrt durch die Region.
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1: Zwei Motorradfahrer haben bei Unfällen auf den Straßen in der Region schwere Verletzungen erlitten. Die Polizei ermittelt zu den Ursachen und dokumentiert erhebliche Schäden an beiden Maschinen. Die Kleinkunstbühne Monstabor beendet nach fast 40 Jahren ihre Vereinsarbeit. Die Aktiven wollen beim letzten Jahresplenum über die Auflösung und mögliche neue Formen des Kulturengagements beraten. Und der EVM-Standort in Hahn am See blickt auf 25 Jahre regionale Energieversorgung zurück. Wir blicken gleich in unseren Regionalnachrichten unter anderem auf die Aufgaben der Betriebsstätte. In knapp einer halben Stunde.
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1: Bei einem Jagdunfall nahe Dürholz ist ein 50-jähriger Jäger tödlich verletzt worden. Der Mann wurde auf einem rund 3 Meter hohen Hochsitz von einem Schuss getroffen. Nach bisherigen Erkenntnissen soll ein 58-jähriger Jagdpächter aus dem Kreis Neuwied den Schuss aus einem Maisfeld abgegeben haben. Die Staatsanwaltschaft Koblenz ermittelt deshalb wegen des Anfangsverdachts der fahrlässigen Tötung. Eine Wärmebildkamera soll vorhanden gewesen sein. Ob sie bei der Schussabgabe eingesetzt wurde, ist bislang unklar. Die Ermittlungen zum genauen Ablauf des Unfalls dauern an.
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1: Zwei Motorradfahrer bei Unfällen schwer verletzt. Kleinkunstbühne Mons Tabor steht vor dem Aus und EVM-Standort feiert 25 Jahre. Im Studio ist Michael Miem. Bei zwei Motorradunfällen in der Region sind zwei Fahrer schwer verletzt worden. Auf der L313 beim Montabaur Würzenborn verlor eine 66-Jährige auf regennasser Fahrbahn die Kontrolle über ihre Yamaha. Die Maschine kam in einer Linkskurve von der Straße ab und stürzte. Ein weiterer Unfall ereignete sich auf der L322 zwischen Reckenroth und Abergen-Michelbach. Dort kam ein 77-jähriger Motorradfahrer aus bislang ungeklärter Ursache von der Fahrbahn ab. Der Mann wurde schwerst verletzt und musste medizinisch versorgt werden. Beide Motorräder wurden bei den Unfällen stark beschädigt. Die Kleinkunstbühne Mons Tabor hört nach fast 40 Jahren Vereinsgeschichte zum Jahresende auf. Beim letzten Jahresplenum in Montabaur soll die Auflösung des Kulturvereins und dessen Abwicklung beschlossen werden. Mit dem 36. Kleinkunstfestival Folks and Fools in der Stadthalle endet im November auch die Veranstaltungsarbeit. Bereits zuvor waren Formate wie die Westerwälder Kabarettnacht und die Weltmusikreihe Musik in alten Dorfkirchen eingestellt worden. Auch Kabarett am Gelbach und das Varieté im Buchfinkenland werden künftig nicht mehr fortgeführt. Als Grund nennt der Verein fehlenden Nachwuchs für die Ehrenamtlichen.

0: beim Ausbau erneuerbarer Energien und moderner Stromnetze eine wichtige Rolle spielen. Soweit die Regionalnachrichten. Gleich spielt das aktuelle Westerwaldwetter eine wichtige Rolle.
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0: Die Titel ändern sich, die Interpreten ändern sich, auch die Nachrichten ändern sich von Sendung zu Sendung. Aber der Sender bleibt gleich, ebenso das Format 1 bis 4 und auch der Moderator. Ich bin immer noch Michael. Hallo.
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2: In der ersten Wochenhälfte zeigt sich das Wetter bei uns im Westerwald zunächst freundlich und trocken. In Hachenburg und Herschbach steigen die Tageswerte auf 21 bis 25 Grad. Vereinzelt sind noch einmal bis zu 28 Grad möglich. Nachts liegen die Temperaturen zunächst bei 14 bis 12 Grad, bevor in der Nacht Schauer und einzelne Gewitter aufziehen. In der zweiten Wochenhälfte wird es wechselhaft und deutlich kühler. In Ransbach, Baumbach und Pottum werden tagsüber nur noch 18 Grad.

0: bis 21 Grad erreicht. Nachts kühlt es auf 11 bis 8 Grad ab. Zum Wochenende kann sich das Wetter wieder etwas beruhigen, bleibt aber wechselhaft.
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1: Die K144 Ortsdurchfahrt Leuteroth ist gesperrt. Dort wird gebaut noch bis zum 20. Dezember. Der Verkehr wird umgeleitet bis zum 18. Dezember auf der K19 Ortsdurchfahrt Heimborn. Noch bis Januar 2027 ist in Heistenbach die K30 gesperrt. Sie ist nur für Anlieger und Busse freigegeben. In Streithausen wird gebaut. Betroffen ist dort die K21. Die Bauarbeiten dauern noch bis April 2027. Alle Verkehrsinfos gibt's für euch auf verkehr.radiowesterwald.de. Euch eine gute und sichere Fahrt durch die Region.

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1: Hättest du mich töten sollen, als du die Gelegenheit dazu hattest?
2: Ich glaube, sie erwarten mich bereits.
3: Ich halte diese Arbeit für sehr wichtig.
1: Sie sind der falsche Kerl zur falschen Zeit und stehen nur im Weg drauf.
4: Die Kino-News.
5: Ich wollte nur ihren Namen wissen.
4: Gemütlich im Kinosessel sitzt Michael Mien.
2: Meine Haare sind mein Markenzeichen.
4: Und ich finde, es riecht nach Popcorn und Zelluloid.
6: Film ab.
7: Mir laufen schon kalte Schauer über den Körper.
4: Heute wird es ziemlich abwechslungsreich. Eine ganz normale Wohnstraße landet plötzlich in der Welt der Dinosaurier. Franz Eberhofer bekommt es mit einem toten Steckerlfischkönig zu tun und die Paw Patrol geht auf Dinojagd. Mit dabei sind The End of Oak Street, Steckerlfisch-Fiasko und Paw Patrol 3, der Dino-Film. Also Popcorn schnappen und bitte nicht wundern, wenn gleich ein T-Rex durchs Kino läuft. Dinosaurier bleiben Dauerbrenner im Kino. Was würdet ihr tun, wenn eure komplette Nachbarschaft plötzlich nicht mehr in den 1980er Jahren, sondern mitten in einer Welt voller Dinosaurier landet? Genau das passiert der Familie Platt in The End of Oak Street. Anne Hathaway und Ewan McGregor spielen die Eltern Denise und Greg, deren scheinbar idyllisches Vorstadtleben durch mysteriöse Ereignisse völlig aus den Fugen gerät. Ein kosmisches Ereignis erfasst schließlich die gesamte Straße und befördert sie an einen ziemlich gefährlichen Ort. In eine Welt, in der riesige Dinosaurier unterwegs sind. Regisseur David Robert Mitchell verbindet Science-Fiction, Mystery, Thriller und Dino-Action miteinander. Und wer jetzt an Jurassic Park denkt, liegt zumindest beim Thema Dinosaurier nicht ganz so falsch. Allerdings ist die Ausgangsidee hier deutlich ungewöhnlicher. The End of Oak Street, jetzt im Kino. Sie fix noch neu. Der Eberhofer ist wieder da. Und diesmal beginnt alles mit einem ziemlich ungewöhnlichen Mord. Der örtliche Steckerlfischkönig wird tot in einer Wellnesslandschaft eines Golfclubs gefunden. Für Dorfpolizist Franz Eberhofer bedeutet das Schluss mit Ruhe und Gemütlichkeit. Gemeinsam mit seinem Freund und Privatdetektiv Rudi Birkenberger stürzt er sich in die Ermittlungen. Dabei führen die Spuren zu dubiosen Volksfest-Clans und wohlhabenden Golfspielern. Natürlich ist auch privat wieder einiges los. Susi will Bürgermeisterin werden, Sohn Paul braucht Unterstützung bei seiner Ballettaufführung und Rudi hat sich offenbar vom normalen Leben verabschiedet. Steckerlfisch-Fiasko ist bereits der 10. Eberhof-Krimi und bringt wieder Sebastian Betzel, Simon Schwarz und Lisa-Marie Potthoff zusammen. Jetzt wird's bunt, spannend und ziemlich prähistorisch. Die Paw Patrol bekommt es diesmal mit Dinosauriern zu tun. In Paw Patrol 3, der Dino-Film, müssen die beliebten Rettungshunde erneut beweisen, dass sie für jede Mission bereit sind. Neu dabei ist Rex, während die Vierbeiner in eine Welt voller Dinosaurier geraten. Nach Chase im ersten Kinofilm und Sky im zweiten Teil bekommt die gesamte Truppe damit ein neues Abenteuer spendiert.
8: Ist das nicht toll?
9: Wenn wir in diesen Dschungel aufbrechen, brauchen wir eine Spezialausrüstung. Egal, was uns in diesem Dschungel erwartet, wir sind bereit.
8: Ich bin ein Bulldog und ich kann ja gar nicht schneller laufen.
9: Die Dino-Insel, die gigantischste Entdeckung der Welt.
10: Ich bin Rex. Ich zeige euch alles. Yeah! Willkommen in meinem Zuhause.
11: Wow.
10: Es gibt zwar keinen großen Fernseher und kein WLAN.
12: Auf dieser Insel gibt es das weltgrößte Diamantenvorkommen.
13: Komm her, du Prachtstück.
14: Sie werden die Insel zerstören. Wir müssen alle mithelfen. Wir müssen diese Insel retten.
9: Ein Dino zu groß, keine Pfote zu klein.
8: Wie gemein. Ich will auch ein Dinosaurier als Freund. Beste Freunde für immer.
1: Oh, oh, aua, aua, aua. Okay, stopp, stopp, stopp, dann eben nicht.
4: Regisseur Cal Brunker übernimmt erneut die Inszenierung und nachdem die ersten beiden Paw Patrol Kinofilme jeweils mehr als 1 Million Zuschauer in Deutschland erreicht haben, dürfte auch der dritte Einsatz wieder jede Menge kleine Kinofans anlocken.
15: Nur noch diese eine Sache. Dann ist es vorbei.
4: Wissen, was läuft. Dinosaurier, Dorfpolizisten und Rettungshunde. Viel unterschiedlicher kann Kino eigentlich kaum sein. The End of Oak Street bringt Science-Fiction und Dino-Action. Steckerlfisch-Fiasko serviert den inzwischen 10. Eberhofer-Fall und Paw Patrol 3 schickt die Hunde auf prähistorische Rettungsmission. Alle drei Filme sind aktuell im Kino zu sehen, also ran an die Popcorn-Tüte und ab in den Sessel.
8: Die Baby-Dinos fressen alle meine Leckerlis. Oh, komm schon!
5: Nehmen wir den Fakten ins Gesicht.
6: Das höre ich nicht zum ersten Mal.
11: Die Kino-News.
13: Ja, in der Tat.
16: Господа, через несколько секунд выйдут на сцену в пулемете. Слабонервных, беременных и детей просим удалиться из зала. Остальные лечь на пол и задержать дыхание!

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1: Der Vorsitzende und Geschäftsführer von Weller Helfen, Björn Flick, sieht sich nach eigenen Angaben erneut mit Vorwürfen und persönlichen Anfeindungen konfrontiert. 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
1: Im Studio ist Michael Miem. Ein Feuer in einem Wohnhaus in Berlin-Lichtenberg ist ohne Verletzte geblieben. Nach Angaben der Feuerwehr konnten sich 15 Bewohner selbstständig ins Freie bringen. Der Brand war in einer Küche ausgebrochen und blieb auf diesen Bereich beschränkt. Weitere Wohnungen waren nicht betroffen. Nach etwa 2 Stunden war der Einsatz beendet. Das geplante Treffen der Außenminister mehrerer Staaten am Persischen Golf ist im Oman kurzfristig verschoben worden. Nach Angaben des omanischen Außenministers soll damit ein Konsens unter den beteiligten Ländern erleichtert werden. Ursprünglich war Medienberichten zufolge vorgesehen, dass Iran und Oman bei dem Treffen eine Vereinbarung zur Nutzung der Straße von Hormuz vorstellen. Die wichtige Meerenge ist wegen des festgefahrenen Konflikts derzeit ein zentraler Streitpunkt. Bei der Parlamentswahl in Schweden zeichnen sich die Sozialdemokraten als stärkste Partei ab. Nach Auszählung von 93% der Stimmen lag die Partei der früheren Regierungschefin Andersson vorne. Ob ein mögliches Bündnis mit 3 weiteren Parteien tatsächlich eine Mehrheit im Parlament erreicht, ist jedoch noch offen. Gleichzeitig sind die potenziellen Partner in wichtigen Fragen unterschiedlicher Meinung. Deshalb hat auch der konservative Ministerpräsident Kristersson weiterhin Chancen auf eine Regierungsbildung, unter anderem mit den rechtspopulistischen Schwedendemokraten. Die CDU hat die Kommunalwahlen auf Kreisebene in Niedersachsen erneut gewonnen. Nach dem vorläufigen Ergebnis kommt sie auf gut 27% der Stimmen, gefolgt von der SPD mit knapp 25%. Die AfD erreicht rund 16% und damit ihr bislang bestes Ergebnis bei den Kommunalwahlen im Land. Dahinter liegen die Grünen mit gut 14, die Linken mit 6% und die FDP mit knapp unter 4%. Im Vergleich zu 2021 verlieren CDU und SPD jedoch deutlich an Zuspruch.

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1: Der Herbst kommt mit großen Schritten näher. In der Redaktion Gisela Hoff. Nachdem sich der Regen verzogen und der Nebel aufgelöst hat, kann das heute noch ein schöner Tag werden. Besonders im Südwesten und der Mitte wird es zunehmend sonnig und trocken. Sonst ist es meist bewölkt und etwas Regen ist nicht ausgeschlossen. Die Temperaturen erreichen in der Nordhälfte 18 bis 22, sonst 21 bis 27 Grad. In der Nacht ist es weiterhin teils wolkig oder klar mit stellenweise Nebel im Süden. In Teilen der Nordhälfte ziehen allmählich dichtere Wolken auf. Die Temperaturen kühlen auf 15 bis 8 Grad ab. Morgen wird es von der Mitte bis in den Süden sonnig. Sonst ist es wolkig und im Tagesverlauf muss mit teils kräftigen Gewitter gerechnet werden. Die Temperaturen erreichen 18 bis 28 Grad.
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1: Voraussichtlich bis zum 18. September ist die K101 zwischen Ruppach-Goldhausen und Groß-Holbach gesperrt. Es wird an der Autobahnbrücke gearbeitet. Eine Umleitung ist ausgeschildert. Vom 14. bis voraussichtlich zum 28. September ist die K19 zwischen Astadt und Lützelau wegen Baumfällarbeiten komplett gesperrt. Es gibt eine Umleitungsstrecke. Noch bis zum 18. September und vom 19. bis zum 30. Oktober ist die K10 in Hattert gesperrt. Dort wird gebaut. Es gibt eine Umleitungsstrecke. Zu Verkehrsbeeinträchtigungen kommt es. Auf der A48 an der Anschlussstelle Hörtranshausen, dort finden Bauarbeiten zu einer Brückensanierung statt. Mit mehrjährigen Verkehrsbehinderungen muss gerechnet werden. Auf der A3 an den Anschlussstellen Dierdorf und Ransbach-Baumbach, Höhe Oberheit, dort wird gebaut. Alle Verkehrsinfos gibt's für euch auf verkehr.radio-westerwald.de. Euch eine gute und sichere Fahrt durch die Region.
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0: Im Westerwald startet die neue Woche nach Auflösung von Nebel und Hochnebel freundlich und meist trocken. In Hachenburg werden tagsüber 21 bis 25 Grad erreicht, nachts sinken die Werte auf 14 bis 12 Grad. Zur Wochenmitte ziehen dann Schauer und einzelne Gewitter auf. Das ausführliche Westerwaldwetter hier bei uns in einer guten halben Stunde.
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2: Zwei Motorradfahrer haben bei Unfällen auf den Straßen in der Region schwere Verletzungen erlitten. Die Polizei ermittelt zu den Ursachen und dokumentiert erhebliche Schäden an beiden Maschinen. Die Kleinkunstbühne Monstabor beendet nach fast 40 Jahren ihre Vereinsarbeit. Die Aktiven wollen beim letzten Jahresplenum über die Auflösung und mögliche neue Formen des Kulturengagements beraten. Und der IVM-Standort in Hahn am See blickt auf 25 Jahre regionale Energieversorgung zurück. Wir blicken gleich in unseren Regionalnachrichten unter anderem auf die Aufgaben der Betriebsstätte. In knapp einer halben Stunde.
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1: Zwei Motorradfahrer bei Unfällen schwer verletzt. Kleinkunstbühne Monstabor steht vor dem Aus und EVM-Standort feiert 25 Jahre. Im Studio ist Michael Miem. Bei zwei Motorradunfällen in der Region sind zwei Fahrer schwer verletzt worden. Auf der L313 beim Montabaur Würzenborn verlor eine 66-Jährige auf regennasser Fahrbahn die Kontrolle über ihre Yamaha. Die Maschine kam in einer Linkskurve von der Straße ab und stürzte. Ein weiterer Unfall ereignete sich auf der L322 zwischen Reckenroth und Abergen-Michelbach. Dort kam ein 77-jähriger Motorradfahrer aus bislang ungeklärter Ursache von der Fahrbahn ab. Der Mann wurde schwerst verletzt und musste medizinisch versorgt werden. Beide Motorräder wurden bei den Unfällen stark beschädigt. Die Kleinkunstbühne Monstabor hört nach fast 40 Jahren Vereinsgeschichte zum Jahresende auf. Beim letzten Jahresplenum in Montabaur soll die Auflösung des Kulturvereins und dessen Abwicklung beschlossen werden. Mit dem 36. Kleinkunstfestival Folks and Fools in der Stadthalle endet im November auch die Veranstaltungsarbeit. Bereits zuvor waren Formate wie die Westerwälder Kabarettnacht und die Weltmusikreihe Musik in alten Dorfkirchen eingestellt worden. Auch Kabarett am Gelbach und das Varieté im Buchfinkenland werden künftig nicht mehr fortgeführt. Als Grund nennt der Verein fehlenden Nachwuchs für die ehrenamtliche Kulturarbeit. Die Aktiven wollen zugleich beraten, wie kulturelles Engagement in der Region auch künftig möglich bleibt. Der EVM-Standort in Hahn am See ist seit 25 Jahren ein wichtiger Teil der regionalen Energieversorgung. Seit dem Einzug im Jahr 2001 werden dort Arbeiten am Strom- und Gasnetz im Westerwald koordiniert. Der Standort betreut heute rund 190 Kommunen und sorgt für kurze Wege bei Störungen und Bauarbeiten. Hahn am See soll auch künftig beim Ausbau erneuerbarer Energien und moderner Stromnetze eine wichtige Rolle spielen. Soweit die Regionalnachrichten. Gleich spielt das aktuelle Westerwaldwetter eine wichtige Rolle.
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2: Hallo aus dem Studio in Hörgrenzhausen. Ich freue mich, dass wir den Tag gemeinsam ausklingen lassen. Ich bin Steffi und ihr hört

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1: In der ersten Wochenhälfte zeigt sich das Wetter bei uns im Westerwald zunächst freundlich und trocken. In Hachenburg und Herschbach steigen die Tageswerte auf 21 bis 25 Grad. Vereinzelt sind noch einmal bis zu 28 Grad möglich. Nachts liegen die Temperaturen zunächst bei 14 bis 12 Grad, bevor in der Nacht Schauer und einzelne Gewitter aufziehen. In der zweiten Wochenhälfte wird es wechselhaft und deutlich kühler. In Ransbach-Baumbach und Pottum werden tagsüber nur noch 18 bis 21 Grad erreicht. Nachts kühlt es auf 11 bis 8 Grad ab. Zum Wochenende kann sich das Wetter wieder etwas beruhigen, bleibt aber wechselhaft.
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1: Die K144 Ortsdurchfahrt Leuteroth ist gesperrt. Dort wird gebaut noch bis zum 20. Dezember. Der Verkehr wird umgeleitet bis zum 18. Dezember auf der K19 Ortsdurchfahrt Heimborn. Noch bis Januar 2027 ist in Heistenbach die K30 gesperrt. Sie ist nur für Anlieger und Busse freigegeben. In Streithausen wird gebaut. Betroffen ist dort die K21. Die Bauarbeiten dauern noch bis April 2027. Alle Verkehrsinfos gibt für euch auf verkehr.radiowesterwald.de. Euch eine gute und sichere Fahrt durch die Region.

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Die Sportredaktion nimmt eine kleine Auszeit und legt einen kurzen Boxenstopp ein. 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

0: Es ist 18 Uhr.
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2: Im Studio ist Michael Miem. Ein Feuer in einem Wohnhaus in Berlin-Lichtenberg ist ohne Verletzte geblieben. Nach Angaben der Feuerwehr konnten sich 15 Bewohner selbstständig ins Freie bringen. Der Brand war in einer Küche ausgebrochen und blieb auf diesen Bereich beschränkt. Weitere Wohnungen waren nicht betroffen. Nach etwa 2 Stunden war der Einsatz beendet. Das geplante Treffen der Außenminister mehrerer Staaten am Persischen Golf ist im Oman kurzfristig verschoben worden. Nach Angaben des omanischen Außenministers soll damit ein Konsens unter den beteiligten Ländern erleichtert werden. Ursprünglich war Medienberichten zufolge vorgesehen, dass Iran und Oman bei dem Treffen eine Vereinbarung zur Nutzung der Straße von Hormus vorstellen. Die wichtige Meerenge ist wegen des festgefahrenen Konflikts derzeit ein zentraler Streitpunkt. Bei der Parlamentswahl in Schweden zeichnen sich die Sozialdemokraten als stärkste Partei ab. Nach Auszählung von 93% der Stimmen lag die Partei der früheren Regierungschefin Andersson vorne. Ob ein mögliches Bündnis mit 3 weiteren Parteien tatsächlich eine Mehrheit im Parlament erreicht, ist jedoch noch offen. Gleichzeitig sind die potenziellen Partner in wichtigen Fragen unterschiedlicher Meinung. Deshalb hat auch der konservative Ministerpräsident Kristersson weiterhin Chancen auf eine Regierungsbildung, unter anderem mit den rechtspopulistischen Schwedendemokraten. Die CDU hat die Kommunalwahlen auf Kreisebene in Niedersachsen erneut gewonnen. Nach dem vorläufigen Ergebnis kommt sie auf gut 27% der Stimmen, gefolgt von der SPD mit knapp 25%. Die AfD erreicht rund 16% und damit ihr bislang bestes Ergebnis bei den Kommunalwahlen im Land. Dahinter liegen die Grünen mit gut 14, die Linken mit 6% und die FDP mit knapp unter 4%. Im Vergleich zu 2021 verlieren CDU und SPD jedoch deutlich an Zustimmung, während die AfD ihren Stimmenanteil mehr als verdreifachen konnte.
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4: Aus, Schluss, genug. Das war's. Feierabend. Ich bin Steffi und ihr hört Radio Westerwald.

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1: Der Herbst kommt mit großen Schritten näher. In der Redaktion Gisela Hoff. Nachdem sich der Regen verzogen und der Nebel aufgelöst hat, kann das heute noch ein schöner Tag werden. Besonders im Südwesten und der Mitte wird es zunehmend sonnig und trocken. Sonst ist es meist bewölkt und etwas Regen ist nicht ausgeschlossen. Die Temperaturen erreichen in der Nordhälfte 18 bis 22, sonst 21 bis 27 Grad. In der Nacht ist es weiterhin teils wolkig oder klar mit stellenweise Nebel im Süden. In Teilen der Nordhälfte ziehen allmählich dichtere Wolken auf. Die Temperaturen kühlen auf 15 bis 8 Grad ab. Morgen wird es von der Mitte bis in den Süden sonnig. Sonst ist es wolkig und im Tagesverlauf muss mit teils kräftigen Gewitter gerechnet werden. Die Temperaturen erreichen 18 bis 28 Grad.
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1: Voraussichtlich bis zum 18. September ist die K101 zwischen Ruppach-Goldhausen und Groß-Holbach gesperrt. Es wird an der Autobahnbrücke gearbeitet. Eine Umleitung ist ausgeschildert. Vom 14. bis voraussichtlich zum 28. September ist die K19 zwischen Astad und Lützelau wegen Baumfällarbeiten komplett gesperrt. Es gibt eine Umleitungsstrecke. Noch bis zum 18. September und vom 19. bis zum 30. Oktober ist die K10 in Hattert gesperrt. Dort wird gebaut. Es gibt eine Umleitungsstrecke. Zu Verkehrsbeeinträchtigungen kommt es. Auf der A48 an der Anschlussstelle Hörtrenshausen, dort finden Bauarbeiten zu einer Brückensanierung statt. Mit mehrjährigen Verkehrsbehinderungen muss gerechnet werden. Auf der A3 an den Anschlussstellen Dierdorf und Ransbach-Baumbach, Höhe Oberheit, dort wird gebaut. Alle Verkehrsinfos gibt's für euch auf verkehr.radiowesterwald.de. Euch eine gute und sichere Fahrt durch die Region.

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1: Die Landesvertretung der Schüler und die jungen Liberalen Rheinland-Pfalz lehnen das geplante pauschale Handyverbot an Schulen bis zur 10. Klasse ab. Sie kritisieren den Vorstoß als Symbolpolitik und fordern stattdessen mehr Medienkompetenz und Eigenverantwortung der Schulen. Nach Ansicht der Organisationen sollten Schulen selbst passende Regeln für den Umgang mit Smartphones entwickeln können. Digitale Geräte müssten zudem auch als Recherche- und Arbeitsmittel im Unterricht genutzt werden können.
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1: Zwei Motorradfahrer bei Unfällen schwer verletzt. Kleinkunstbühne Monstabor steht vor dem Aus und EVM-Standort feiert 25 Jahre. Im Studio ist Michael Miem. Bei zwei Motorradunfällen in der Region sind zwei Fahrer schwer verletzt worden. Auf der L313 beim Montabaur Würzenborn verlor eine 66-Jährige auf regennasser Fahrbahn die Kontrolle über ihre Yamaha. Die Maschine kam in einer Linkskurve von der Straße ab und stürzte. Ein weiterer Unfall ereignete sich auf der L322 zwischen Reckenroth und Abergen-Michelbach. Dort kam ein 77-jähriger Motorradfahrer aus bislang ungeklärter Ursache von der Fahrbahn ab. Der Mann wurde schwerst verletzt und musste medizinisch versorgt werden. Beide Motorräder wurden bei den Unfällen stark beschädigt. Die Kleinkunstbühne Monstabor hört nach fast 40 Jahren Vereinsgeschichte zum Jahresende auf. Beim letzten Jahresplenum in Montabaur soll die Auflösung des Kulturvereins und dessen Abwicklung beschlossen werden. Mit dem 36. Kleinkunstfestival Folks and Fools in der Stadthalle endet im November auch die Veranstaltungsarbeit. Bereits zuvor waren Formate wie die Westerwälder Kabarettnacht und die Weltmusikreihe Musik in alten Dorfkirchen eingestellt worden. Auch Kabarett am Gelbach und das Varieté im Buchfinkenland werden künftig nicht mehr fortgeführt. Als Grund nennt der Verein fehlenden Nachwuchs für die ehrenamtliche Kulturarbeit. Die Aktiven wollen zugleich beraten, wie kulturelles Engagement in der Region auch künftig möglich bleibt. Der EVM-Standort in Hahn am See ist seit 25 Jahren ein wichtiger Teil der regionalen Energieversorgung. Seit dem Einzug im Jahr 2001 werden dort Arbeiten am Strom- und Gasnetz im Westerwald koordiniert. Der Standort betreut heute rund 190 Kommunen und sorgt für kurze Wege bei Störungen und Bauarbeiten. Hahn am See soll auch künftig beim Ausbau erneuerbarer Energien und moderner Stromnetze eine wichtige Rolle spielen. Soweit die Regionalnachrichten. Gleich spielt das aktuelle Westerwaldwetter eine wichtige Rolle.
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2: In dieser Stunde gibt's wieder reichlich Musik und natürlich auch Informationen. Gleich gibt's das Wetter, vorher noch einen Überraschungstitel. Aber ich verrate euch gerne, wer am Mikro steht. Hier ist Steffi, ich bringe euch in den Feierabend.

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1: In der ersten Wochenhälfte zeigt sich das Wetter bei uns im Westerwald zunächst freundlich und trocken. In Hachenburg und Herschbach steigen die Tageswerte auf 21 bis 25 Grad. Vereinzelt sind noch einmal bis zu 28 Grad möglich. Nachts liegen die Temperaturen zunächst bei 14 bis 12 Grad, bevor in der Nacht Schauer und einzelne Gewitter aufziehen. In der zweiten Wochenhälfte wird es wechselhaft und deutlich kühler. In Ransbach-Baumbach und Pottum werden tagsüber nur noch 18 bis 21 Grad erreicht. Nachts kühlt es auf 11 bis 8 Grad ab. Zum Wochenende kann sich das Wetter wieder etwas beruhigen, bleibt aber wechselhaft.
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1: Für viele Patienten ist es der Gral der Weisen, also die Verbindung vom Heiligen Gral und dem Stein der Weisen. Gemeint ist damit die Magnetresonanztomographie, kurz MRT. Sie wird oft auch Kernspintomographie genannt. Der Patient glaubt oftmals, was das Bild, genauer gesagt die Vielzahl der dabei entstandenen Bilder zeigen, sei die ganze Wahrheit. Das ist so aber nicht ganz richtig, wie Professor Dr. Joachim Grifka, Leiter der Forschungsstelle Orthopädie und Ergonomie an der OTH Regensburg, erläutert.
2: Ausschlaggebend für die Behandlung ist immer die Zusammenschau von Bildbefund, Auffälligkeit bei der Untersuchung und Beschwerden des Patienten. Ein Problem stellen manchmal MRT-Bilder von der Lendenwirbelsäule dar. Jeder Mensch hat im Laufe seines Lebens Verschleißveränderungen. Wir sehen nicht mehr wie 20 aus und auch die Wirbelsäule und die Bandscheiben zeigen Verschleiß. Das bedeutet aber nicht, dass diese Veränderung auch Schmerzen verursachen muss.
1: Rückenschmerzen kommen häufig vor. Sie sind unser Tribut an den aufrechten Gang. Die Wirbelsäule mit ihren Wirbelkörpern und den Bandscheiben hat ständig das Gewicht des Oberkörpers zu tragen. Wir haben Bewegungen, die die Bandscheiben strapazieren, zum Beispiel weit ausfahrende Verdrehbewegungen oder beim Heben von Gegenständen mit nach vorn geneigtem Oberkörper. Beim Heben von Getränkekästen ist das fast die Regel.
2: Auch eine lang anhaltende eintönige Position, wie lange sitzen kann, zu Verschleiß an den Bandscheiben führen. Das Gute, die auf den Rücken beschränkten Schmerzen dauern meist nur einige Tage. Macht man ein MRT, aber genau zu dieser Zeit, in der man akut Rückenbeschwerden hat, dann sieht man natürlich die schon seit langem bestehenden Veränderungen. Das darf man nicht fehlinterpretieren und einen Bandscheibenvorfall im MRT ausmachen und dem die Schuld zuschreiben. Deswegen ist es so wichtig, immer genau zu untersuchen, um auch einen vermeintlich akuten Bandscheibenvorfall als Schmerzursache auszuschließen.
1: Demzufolge muss genau geprüft werden, ob es wirklich ein Bandscheibenvorfall ist und es nicht nur im MRT danach aussieht.
2: Auch wenn tatsächlich ein Bandscheibenvorfall die Ursache für den Schmerz sein sollte, kann man gut ohne Operationen zur Schmerzfreiheit kommen. Verhaltensmaßnahmen und Training der Rumpfmuskulatur sind in diesem Fall der Schlüssel zum Erfolg.
1: Ein MRT ist also nur ein Puzzleteil in einem Gesamtbild. Die zutreffende Schlussfolgerung muss aber immer der behandelnde Arzt treffen.
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0: Wir haben 20 Uhr.
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2: Für die Meldungen im Studio Michael Miem. Die Hoffnung auf eine Entspannung im Konflikt um die Straße von Hormus hat einen Dämpfer erhalten und den Ölpreis wieder nach oben getrieben. Der Preis für einen Barrel Rohöl stieg zum Wochenbeginn um knapp 3% auf über 107 Dollar. Zusätzlich belastet die von Saudi-Arabien stillgelegte Ölpipeline die Versorgungslage. Im Oman sollte eigentlich ein Treffen mehrerer Golfstaaten stattfinden, bei dem nach Berichten auch eine Vereinbarung zwischen Iran und Oman zur Straße von Hormus vorgestellt werden sollte. Die omanische Regierung verschob das Treffen jedoch nach eigenen Angaben im Interesse eines Konsens. Ein Feuer in einem Wohnhaus in Berlin-Lichtenberg ist ohne Verletzte geblieben. Nach Angaben der Feuerwehr konnten sich 15 Bewohner selbstständig ins Freie bringen. Der Brand war in einer Küche ausgebrochen und blieb auf diesen Bereich beschränkt. Weitere Wohnungen waren nicht betroffen. Nach etwa 2 Stunden war der Einsatz beendet. Bei der Parlamentswahl in Schweden zeichnen sich die Sozialdemokraten als stärkste Partei ab. Nach Auszählung von 93% der Stimmen lag die Partei der früheren Regierungschefin Andersson vorne. Ob ein mögliches Bündnis mit 3 weiteren Parteien tatsächlich eine Mehrheit im Parlament erreicht, ist jedoch noch offen. Gleichzeitig sind die potenziellen Partner in wichtigen Fragen unterschiedlicher Meinung. Deshalb hat auch der konservative Ministerpräsident Kristersson weiterhin Chancen auf eine Regierungsbildung, unter anderem mit den rechtspopulistischen Schwedendemokraten. Die CDU hat die Kommunalwahlen auf Kreisebene in Niedersachsen erneut gewonnen. Nach dem vorläufigen Ergebnis kommt sie auf gut 27% der Stimmen, gefolgt von der SPD mit knapp 25%. Die AfD erreicht rund 16% und damit ihr bislang bestes Ergebnis bei den Kommunalwahlen im Land. Dahinter liegen die Grünen mit gut 14, die Linken mit 6% und die FDP mit knapp unter 4%. Im Vergleich zu 2021 verlieren CDU und SPD jedoch deutlich an Zustimmung, während die AfD ihren Stimmenanteil mehr als verdreifachen konnte.
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0: Vereinzelt sind noch einmal bis zu 28 Grad möglich. Nachts liegen die Temperaturen zunächst bei 14 bis 12 Grad, bevor in der Nacht Schauer und einzelne Gewitter aufziehen. In der zweiten Wochenhälfte wird es wechselhaft und deutlich kühler. In Ransbach-Baumbach und Pottum werden tagsüber nur noch 18 bis 21 Grad erreicht. Nachts kühlt es auf 11 bis 8 Grad ab. Zum Wochenende kann sich das Wetter wieder etwas beruhigen, bleibt aber wechselhaft.
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0: Es ist 0 Uhr.
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2: Im Studio ist Michael Miem. Ein Feuer in einem Wohnhaus in Berlin-Lichtenberg ist ohne Verletzte geblieben. Nach Angaben der Feuerwehr konnten sich 15 Bewohner selbstständig ins Freie bringen. Der Brand war in einer Küche ausgebrochen und blieb auf diesen Bereich beschränkt. Weitere Wohnungen waren nicht betroffen. Nach etwa 2 Stunden war der Einsatz beendet. Das geplante Treffen der Außenminister mehrerer Staaten am Persischen Golf ist im Oman kurzfristig verschoben worden. Nach Angaben des omanischen Außenministers soll damit ein Konsens unter den beteiligten Ländern erleichtert werden. Ursprünglich war Medienberichten zufolge vorgesehen, dass Iran und Oman bei dem Treffen eine Vereinbarung zur Nutzung der Straße von Hormuz vorstellen. Die wichtige Meerenge ist wegen des festgefahrenen Konflikts derzeit ein zentraler Streitpunkt. Bei der Parlamentswahl in Schweden zeichnen sich die Sozialdemokraten als stärkste Partei ab. Nach Auszählung von 93% der Stimmen lag die Partei der früheren Regierungschefin Andersson vorne. Ob ein mögliches Bündnis mit 3 weiteren Parteien tatsächlich eine Mehrheit im Parlament erreicht, ist jedoch noch offen. Gleichzeitig sind die potenziellen Partner in wichtigen Fragen unterschiedlicher Meinung. Deshalb hat auch der konservative Ministerpräsident Kristersson weiterhin Chancen auf eine Regierungsbildung, unter anderem mit den rechtspopulistischen Schwedendemokraten. Die CDU hat die Kommunalwahlen auf Kreisebene in Niedersachsen erneut gewonnen. Nach dem vorläufigen Ergebnis kommt sie auf gut 27% der Stimmen, gefolgt von der SPD mit knapp 25%. Die AfD erreicht rund 16% und damit ihr bislang bestes Ergebnis bei den Kommunalwahlen im Land. Dahinter liegen die Grünen mit gut 14, die Linken mit 6% und die FDP mit knapp unter 4%. Im Vergleich zu 2021 verlieren CDU und SPD jedoch deutlich an Zustimmung, während die AfD ihren Stimmenanteil mehr als verdreifachen konnte.
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1: Der Herbst kommt mit großen Schritten näher. In der Redaktion Gisela Hoff. Nachdem sich der Regen verzogen und der Nebel aufgelöst hat, kann das heute noch ein schöner Tag werden. Besonders im Südwesten und der Mitte wird es zunehmend sonnig und trocken. Sonst ist es meist bewölkt und etwas Regen ist nicht ausgeschlossen. Die Temperaturen erreichen in der Nordhälfte 18 bis 22, sonst 21 bis 27 Grad. In der Nacht ist es weiterhin teils wolkig oder klar mit stellenweise Nebel im Süden. In Teilen der Nordhälfte ziehen allmählich dichtere Wolken auf. Die Temperaturen kühlen auf 15 bis 8 Grad ab. Morgen wird es von der Mitte bis in den Süden sonnig. Sonst ist es wolkig und im Tagesverlauf muss mit teils kräftigen Gewitter gerechnet werden. Die Temperaturen erreichen 18 bis 28 Grad.
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